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Mit Sarah ist es jetzt vorbei. Aber ich habe eine neue. 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Aber Carmen mag auch keinen Hip-Hop. Carmen steht auf Stevie B.

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0: Läuft das? Läuft das jetzt wirklich schon? Ich dachte, wir haben noch... Okay. Willkommen zu etwas, das ich ehrlich gesagt selbst noch nicht ganz überblicke. Ich bin René, 1Gauss71 und das ist hier Chaosfunk mit der Special-Sondersendung Studio Wahnsinn. Normalerweise bin ich hier alleine. Normalerweise. Aber heute habe ich Verstärkung mitgebracht. Und ich sage euch jetzt schon, es tut mir leid.
1: Hallo? Hallo? Tiny ist da! Tiny ist da! Hört ihr mich? Hallo? Ich bin so aufgeregt. Ich kann kaum sitzen. Ich sitze ja auch gar nicht. Ich stehe auf dem Stuhl. René sagt, ich soll runter. Aber ich stehe trotzdem.
2: Guten Tag, ich bin Passosaurus. Ich bin hier, das ist reicht, ja.
0: Und damit ist eigentlich schon alles gesagt, was ihr wissen müsst. Das ist hier Studio Wahnsinn, 2 Stunden, 3 Charaktere, keine Gardine. Passosaurus, willst du noch was sagen, was wir heute machen?
2: Wir spielen Musik, wir streiten und am Ende gewinnt jemand oder keiner. Beides ist möglich.
1: Ich gewinne jetzt schon. Und jetzt kommt Guns N' Roses, weil Passosaurus das wollte. Und ich finde das gut, weil es laut ist.

0: So, Tiny, du bist dran. Stell dich vor, ruhig, langsam und ohne auf den Stuhl zu steigen.
1: Ich bin Tiny. Ich bin klein, aber dafür bin ich sehr laut. Und ich höre Musik, die glücklich macht. Und ich habe als erstes Barbie Girl ausgewählt, weil, Renny schaut gerade zu, weil es ein Klassiker ist. Und weil ich es liebe, weil du nichts dagegen machen kannst.
0: Ich? Okay, Barbie Girl. Von Aqua? Okay, ich sag nichts. Ihr hört das jetzt.
2: Hiya, Barbie.
3: Hi, Ken.
2: You wanna go for a ride?
3: Sure, Ken.
2: Jump in.

0: Well, Bobby, we're just getting started.
1: Oh, I love you, Ken.
2: Bassosaurus, dein Song, bitteschön.
3: Johnny Cash hört weil nach Barbie Girl etwas geerdet werden muss. Ihr werdet es verstehen.
4: Das ist so traurig. 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
3: Weil das Leben ist

Okay, mein Song. Und ich versuche hier eine Brücke zu bauen zwischen Tiny und Bassosaurus. Was ungefähr so schwierig ist, wie Nordpol mit der Sahara zu verbinden. David Bowie mit der Let's Dance. Weil manchmal muss man einfach tanzen. Selbst im Chaos.

0: Wir schauen mal kurz in den Chat. Wer ist schon dabei heute? Schreibt eure Namen rein oder sagt uns kurz Team Tiny, Team Bassosaurus oder Team René, um mal schauen, wer hier die meisten Fans hat.
1: Team Tiny, Team Tiny, alle Team Tiny, sofort!
2: Die Vernünftigen wählen Bassosaurus.

0: So, im Chat hat sich was getan. Und zwar Spaßmacher, Hallöchen. Und an die Blue Moon Girl 4. Ja, Spaßmacher, wenn du nur Deko bist, für welches Team bist du denn? Team Tiny, Team Bassosaurus oder Team René? Ja, Blue Moon Girl 4 macht's richtig, Team René. Dankeschön. Okay, wir machen das jetzt offiziell. Das Musikduell, die Regeln sind ganz einfach. Ich nenne ein Thema, Tiny und Bassosaurus wählen je einen Song, der dazu passt. Ihr, also die Hörer, entscheidet, wer gewinnt. Schreibt im Chat Tiny oder Bass. Los geht's, Runde 1. Das Thema ist Sommer.
1: Ganz einfach. Klappe, Tropicana, Wham, Sonne, Strand, Cocktails, perfekt!
2: Sommer ist auch Gewitter. Riders on the Storm, The Doors, der warme Sommer.
0: Ich sage nichts. Ihr hört erst Tiny, dann Bassosaurus und dann Chat entscheidet.

0: So, shit. Wer hat Runde 1 gewonnen? Tiny mit Wham? Oder Bassosaurus mit den Doors? Schreibt es rein, während wir die Runde 2 vorbereiten. Das Thema? Montag.
1: Montag ist toll! Neuer Tag, neue Chancen. Natasha Bedingfield mit Unwritten. Alles ist möglich.
2: Montag? I don't like Mondays. Boomtown Rats. Weil niemand Montag mag. Die Wahrheit.
1: Ich mag Montag. Ich mag alle Tage.
2: Das erklärt viel.

So, Entschuldigung, White Devilin, Hallöchen. Ich bin mir gerade nicht sicher, aber ich beginne das Lied nochmal. Hallo, White Devilin, Hallöchen.

Ja, da haben wir einen Zwischenstand im Chat. Und zwar haben wir hier einmal, jetzt haltet euch fest, ich weiß nicht, wie es zusammengekommen ist. Im Chat haben sie entschieden, Team Tiny, eine Stimme, Team Bass, leider 0 Stimmen, Team René, eine Stimme. Frag mich nicht, wie das zustande kommt, aber Team Spasi ist auch einmal vertreten und einmal Team Montag. Ja, ich schiebe kurz was Eigenes rein, bevor es weitergeht. Don't Stop Me Now von The Queen, weil das genau das ist, was ich im Moment brauche, um diese Sendung zu überleben. 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

Halbzeit, wir sind bei einer Stunde. Noch eine Stunde vor uns. Ich lebe noch, Tiny lebt noch. Basosaurus war schon vorher halbtot, also zähl das nicht. Wir haben jetzt kurz Pause vom Duell und geben den Chat an euch ab.

0: Ja, das war Gorillaz mit von viel, nee, andersrum. Gorillaz mit Feel Good Inc. Ja, Mini-Quiz. Eine Frage. Wer zuerst im Chat antwortet, gewinnt. Auch du, Luna. Hallöchen im Chat. Was jetzt gehört, hört ihr genau hin. Was genau ihr gewinnt, weiß ich noch nicht so richtig. Aber irgendwas gewinnt man ja immer. Die Frage, jetzt aufgepasst. Welches Jahr war der erste Nummer 1 Hit von Wham in Deutschland? Schreibt's rein. Los geht's.
1: Ich weiß es, ich weiß es, ich weiß es. Ich darf es aber nicht sagen, weil das Spiel kaputt mache, weil ich nicht das Spiel kaputt machen will. René hat es mir gerade mit den Augen erklärt.
2: Ich weiß es auch. Ich sage nichts. Würde

0: Ja, ja. White Devil denn sagt, gute Frage, bin zu jung, um das zu wissen. Haha, ist das haha ironisch gemeint oder wie? Okay, letzte Runde Duell, Thema Essen. Ich weiß nicht, warum ich das Thema gewählt habe, aber wir sind hier nun mal, ne?
1: Essen, Essen, Essen, eat it, eat it, eat it. Funny Weird AI, das ist Genie, das ist Kunst, das ist...
2: Eggs and Sausage, Tom Waits, weil echtes Essen keine Parodie braucht.
1: Das ist eine Beleidigung.
0: Ja, hier ist es. Das ist die totale Eskalation. Ich lasse euch jetzt beide streiten, während die Songs laufen. Ich schiebe danach meinen Song rein. Monty Python, und weil das hier offensichtlich eine Komödie ist.

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1: Waffenstillstand?
2: Waffenstillstand? Gegen René?
3: Na super. Ich werde verraten. Live und on air. Ihr seht es gerade in Echtzeit. Meine Güte. Bohemian Rhapsody. Weil das mein Abgesang ist.

0: Minuten aus.
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0: Ein Erlöschen an die Cornille vor allen Dingen.

0: hier sind geteilte Meinungen beziehungsweise fast gleiche Meinungen. ja, das Ergebnis. Ihr werdet es nicht glauben. Das Ergebnis ist, ja, wir haben ein Ergebnis und ein eindeutiges Ergebnis. Ich fange unten an. Ich weiß immer noch nicht, wie die zwei da reinkommen. Team Spasi mit einer Stimme. Guido, Team Montag, eine Stimme. Der René hat zwei Stimmen. Und Tiny, geschlagene drei. Ihr seid dann immer ganz sauber. Nein, alles Gute, super, super. Gratulation oder Mitgefühl, je nachdem, wie ihr wollt, an die ganzen Mitmacher und ja. ja, Basosaurus war euch zu düster. Okay.
1: Ich hab gewonnen. Oder verloren? Na, beide. Ja, doch. Ich hab gewonnen. Ja, das zählt. Aber egal, wie es ist. Ich hatte Spaß und das zählt.
2: Ja, moralischer Sieg. Für mich. Immer.
0: Ja, okay. Ich verabschiede euch mit ein paar letzten Songs. Zuerst, weil Tiny mich darum angefleht hat und ich keinen Nerv mehr hatte zu streiten. Happy. Hier sind ein paar Songs falsch. Hier ist was falsch, sehe ich gerade. Happy Pharrell Williams mit Happy.

So sieht's aus, ja. Aber wenn man einem den Wunsch nicht abschlagen kann, kann man dem anderen auch nicht den Wunsch abschlagen. Weil Basosaurus mir einen Blick zugeworfen hatte, der keinen Widerspruch duldete, ist hier AC/DC mit Highway to Hell.

So war das. Seid ihr jetzt zufrieden, ihr beiden? Okay, die beiden nicken. Okay. Dann spiele ich noch zwei für mich, weil ich das mir verdient habe.

0: Ach ja, das war Gästli mit Never Gonna Give You Up, weil ich euch nie aufgebe, selbst nach dieser Sendung.
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0: Das war Marvin Gaye. Ich kann nicht wirklich Englisch. Englisch ist not the free. My English is not the yellow from the egg. So, ihr wisst Bescheid. What's going on war der Titel, weil das die einzig sinnvolle Frage nach 2 Stunden Studio-Wahnsinn ist. Als nächstes habe ich jetzt hier als vorvorletztes The Beatles mit The End, weil, ja, das war Studio-Wahnsinn, das erste und vielleicht nicht das letzte. Und das entscheidet ihr im Chat oder auch im Discord oder auch privat? Nein. Mal schauen. Ich bin René, alias 1-Team-1. Das war Chaosfunk mit der Special-Ausgabe Studio Wahnsinn. Und Tiny, ich glaube Tiny und Bassosaurus, den Namen kann ich immer noch nehmen, sagen auch noch was.
1: Tschüss, tschüss, tschüss, tschüss, tschüss, tschüss. Das war das Beste. Wir machen das wieder. Ja, sofort, morgen. Jetzt!
2: Auf Wiedersehen. Es war nicht schlimm. Das ist ein Kompliment.
0: Ja, okay. Okay, klar. Passt auf euch auf. Bis zum nächsten Mal. Jetzt für euch erstmal der vorvorletzte Titel: The Beatles mit The End.

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Einen wunderschönen guten Abend. Ja, kurz nach 18 Uhr haben wir es. Und ja, heute gibt es ein Special, alles in Deutsch, habe ich rausgesucht, für 2 Stunden. Und ja, der Vorabend am Wochenende, ja, kann man doch auch mal anders da genießen. Genau. Und jetzt geht's los.

Jo, hallo zusammen nochmals. Hier auf jeden Fall, heute habe ich mir gedacht, komm, ich mache mal 2 Stunden einfach mal deutsches Zeug. Genau, so ist es. Und ja, Tag der Deutschen Einheit, da sind wir nämlich stehen geblieben. Und ja, viele machen Specials und ich mache ebenfalls auch ein Special. Genau, 2 Stunden zur Vorabendzeit am Wochenende. Ach, das ist doch wunderbar. In Frankfurt erscheint die Sonne zumindest mal, dass man unterwegs sein kann, dass man spazieren gehen kann. Naja, gut, das lassen wir erstmal dahingestellt. Ich habe deutsches Zeug wie Johannes Oerding oder Max Giesinger. Die 2, Wimpernschlag habe ich dabei und Adel Tawil mit Lieder am Anschluss daran.

Adel Tawil mit Lieder. Ich habe heute extra mal ein Special rausgesucht, einfach mal in Deutsch. Hat man ja auch nicht so alle Tage, zumindest mal nicht bei mir. Aber dafür kommt jetzt was aus dem Album, und zwar nämlich von Bluma. Bluma, oh, das ist schon eine Zeit lang her, da hatten sie ein Album produziert und ich fand das irgendwie richtig toll. Ja, das ist ja auch ein schönes Album. Könnte ich öfters mal vorstellen, glaube ich, ein paar Songs aus diesem Album. Hier sind sie mit Halt mich.

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die gute alte Zeit mit Clowns und Helden. Ich liebe dich. Ja, genau. Ja, wir kommen und wir schauen mal auf den heutigen Tag, dem 3. Oktober. Max Giesinger hat übrigens Geburtstag. Darüber auch alles Gute. So, also der 3. Oktober ist der 276. Tag des Jahres. Und Sternzeichen tragen den Geborenen heute Waage. Und ja, wie das halt mal so ist, haben wir auch den Namenstag. Wie gesagt, ich suche auch Namen, die nicht so alltäglich sind. Also wer da mitmachen möchte, aktiv sein möchte, kann das gerne tun auf meiner Webseite. Dann natürlich Namenstag, wie gesagt, Bianca, Ewald, Paulina und Udo. Ja, so sieht's aus. Dann schaue ich nochmal auf ein bisschen einen kleinen wenig Rückblick. Und soweit habe ich erstmal nichts gefunden. Der 3. Oktober, natürlich heute Nationalfeiertag, ist ja klar, die Wiedervereinigung der DDR und der Bundesrepublik. So, ja, das wird irgendwie gefeiert, aber irgendwie dann doch nicht, wenn ich jetzt so ein bisschen hier mich rumgehört habe, was so tagsüber so passiert, komme ich mir eigentlich nicht wie einen Feiertag vor. Ich weiß nicht, wie es bei euch da draußen ist. Naja, gut, überall ist es anders da, wissen wir. Aber natürlich, in einer Großstadt ist was ganz anderes als wie auf einem Dorf. Hier sind die Fantastischen Vier.

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1: 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So ein schöner Titel, finde ich. Ne? Der ist richtig gut gekommen, ja. Doch, finde ich schon. Nur ein Wort. Mehr muss man dazu nicht sagen. Wir sind Helden. Hier und jetzt. Wir lieben Musik und ein kleines Special von mir heute mit deutschen Songs für euch.

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1: Na, so weit sind wir noch nicht mit dem Feierabend. Ja, das war wirklich tolle Songs, die es damals gegeben hat. Und dazu gibt es natürlich auch ein Album, klar, ist gar nicht so lange her, ist noch gar nicht so alt. Ich muss gerade mal schauen, ob ich das jetzt hier auf die schnelle Art und Weise hier finde für euch. Das muss, glaube ich, letztes Jahr veröffentlicht worden sein, nochmals neu. Und ja, da sind unter anderem diese Songs drauf, wie auch Blech, Büchse, Roll und so weiter und so fort. Also die Augsburger Puppenkiste in Musik eben. Und ja, wenn jetzt jemand immer wieder denkt, hier kommt Kurt, ja, den gibt es auch im Reloaded Mix. Das kann ich euch versprechen.
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1: Nein, das wollen wir natürlich nicht. Junge und Heino waren das. Ja, manche Songs habe ich wirklich schon Ewigkeiten nicht mehr gehört. Ich weiß nicht, wie es bei euch da draußen so geht. Ich denke mal, es ist eigentlich genauso. Es sei denn, ja, habt immer gewisse Titel in der Playlist 24/7. Ja, dann könnt ihr das rund um die Uhr hören. Geht mir aber eigentlich nicht so. Ich habe schon so lange diese Songs gar nicht mehr so gehört. Und ja, in diesen 2 Stunden präsentiere ich sie einfach euch nochmal. Genauso auch Rosenstolz mit Gib mir Sonne. Und vorher Frieda Gold mit Liebe ist meine Rebellion.

0: Hier kommt die Sonne. Genau, Rosenstolz. Was ein schöner Song. Dafür geht's in eine andere Richtung in den 90er und zwar damit.
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zum Tag der Deutschen Einheit. Ja, Rio Reiser darf man eigentlich auch nicht vergessen. Hat ja auch ein bisschen Musikgeschichte geschrieben. Ne? Der König von Deutschland, gerade gehört hier. Samstagabend, Tag der Deutschen Einheit, der 3. Oktober. Namika habe ich mit rausgesucht und auch Peter Maffay.

Peter Maffay. Ja, der hat dann wieder was Neues raus, aber dennoch ja, auch mal die coolen alten Songs kann man ja auch mal hören. Und ich habe jetzt auch von langer, langer Zeit, gibt es auch wieder mal was, habe ich mitgebracht. Ja klar, und Schwester ist, sowie auch die Söhne Mannheims mit Marionetten.

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Tag der Deutschen Einheit. Und wir sind schon wieder fast durch, halbe Stunde noch ungefähr. Und auch wer nicht fehlen darf in so einer Sendung ist Udo Lindenberg. Genau. Alles klar auf der Andrea Doria. Cooler Song, kann man immer wieder mal hören.

Vincent Weiss Musik sein, habe ich rausgesucht. Heute Special zum 3. Oktober, Tag der Deutschen Einheit. Und ich habe auch mir noch mitgebracht Peter Heppner und Joachim Witt. Die Flut.

Die Winnie-Two-Melodie von den Superboys. Genau, so sieht's aus. Und ich bin gleich hier durch. Hab noch ein paar Songs für euch. Und Tag der Deutschen Einheit. Lasst es euch auf jeden Fall gut gehen. Ich hab noch zwei Songs und dann melde ich mich auf jeden Fall nochmal. Und Kami habe ich rausgesucht mit Purple Schulz. Jetzt hier und ich will raus. Sehnsucht. Emix 99.

So, einen Song habe ich noch für euch, dann bin ich hier durch. Dann geht das Mikrofon an den nächsten Moderator oder an eine Moderatorin. Na klar, hier weiter. Ja, schönen Dank fürs Zuhören. Das war ein kleines Special am 3. Oktober von 18 bis 20 Uhr. Macht's gut, bis zum nächsten Mal.

Genauso, meine Lieben, so sieht es aus. Hier ist er wieder. Einen wunderschönen Samstagabend wünsche ich. Ja, heute bei meinem Musikkarussell, ihr kennt es, Englisch, Deutsch. Ja, und ich habe aus den Jahren 1979, 80 und diverse Titel, also sagen wir mal, die Playliste ganz neu gemacht.

Ja, und jetzt zum Anfang der Show bekommt er natürlich zwei englische Titel. Dann gibt's ein 50-jähriges Jubiläum. Ich denke mal, viele wissen, welche Band gemeint ist oder welcher Künstler. Ich wollte sagen, nein, kein Interview heute. Nein, nein, das gibt es Montag in meiner Sendung ab 20 Uhr. Ja, heute gibt es nur Mucke, so wie sich das gehört.

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Fleetwood Mac wurde am 1. Oktober 2026 50 Jahre. Die Erfolgsgeschichte von Fleetwood Mac ist einzigartig. 1969 verkaufte die Band mehr Schallplatten als die Beatles und die Rolling Stones. Ihr Album Rumours aus dem Jahr 1977 gehört zu den erfolgreichsten LPs der Musikgeschichte und wurde weltweit über 40 Millionen Mal verkauft. 1978 erhielten sie den Grammy als Album des Jahres und stand über 30 Wochen unangefochten an der Spitze der US-Billboard-Charts. Kein Wunder also, dass sich über Jahrzehnte hinweg eine riesige Fangemeinde um die von zahlreichen Besetzungswechseln geprägte Band entwickelte und bis heute besteht. Seit 1999 widmen sich die sieben Musiker von Rumours of Fleetwood Mac dem musikalischen Erbe dieser außergewöhnlichen Formation, die den Sound und Zeitgeist der 1960er bis 1990er Jahre entscheidend mitprägte. Diese Band eine Tribute-Band zu nennen, wäre zu kurz gegriffen. Mittlerweile haben ihre Live-Videos auf YouTube über 150 Millionen Views erreicht und auch ihre Live-Shows begeisterten Millionen Fleetwood Mac-Fans, auch in Deutschland. Nach dem gefeierten Tourabschluss Ende März dieses Jahres dürfen sich die deutschen Fans erneut freuen. Im Frühjahr 2027 kehren Rumours of Fleetwood Mac für insgesamt 19 Konzerte nach Deutschland zurück und feiern das 50-jährige Jubiläum des legendären Albums Rumours. Mit ihrer leidenschaftlichen Performance gelang es Rumours of Fleetwood Mac, sowohl langjährige Fleetwood Mac-Fans als auch neue Zuhörer zu begeistern. Mehr als 25 Songs machten die Shows zu einer intensiven Zeitreise in die goldene Ära von Fleetwood Mac.

Ja, meine Lieben, das war DJ Sammy, das habt ihr alle rausgehört und jetzt geht's wieder weiter mit einem deutschen Titel und ich sag mal, die Thematik zu dem Titel, dieser Titel handelt das emotionale und klassische Thema einer intensiven On-Off-Beziehung und er beschreibt die Zerrissenheit, wenn der Kopf weiß, dass einen die Beziehung nicht gut tut, das Herz aber nicht aufhören kann zu lieben. Ja, und Adiyama schrieb den emotionalen Titel nicht allein. Sie holte sich prominente Unterstützung von der bekannten Schlagzeugerin.

Sängerin und Songwriterin Annemarie Eifelt, sowie von Benjamin, Entschuldigung, Schwenin. Und für den modernen Sound mit leichten Retro-Gewand war der Erfolgsproduzent Alex Wende verantwortlich, welcher der Nummer eine zeitlose Wärme verleiht. Und diese Wärme hören wir uns jetzt nämlich an. Adiyama mit ihrem Song Sag mir wie.

Ja, meine Lieben, es gibt ja auch Hörer, die mögen die Musik gar nicht, die Spiele, ja, aber trotz all dem mir trotzdem zuhören, weil sie sagen, ach, na ja, die Harmonie ist so charmant, die muss man einfach zuhören, ja. Vielen, vielen herzlichen Dank. Und ich habe auch jetzt den Musikwunsch für denjenigen, der möchte anonym bleiben, reingepackt in den Player. Und den bekommt er jetzt, denn das ist seine Lieblingsmusik. Ich hoffe, ihr könnt mir verzeihen. Und haut mir nicht jetzt alle ab, ja? Ja, genau. Ich sage einfach nichts. Ich spiele es einfach ab. Bitteschön.

Ja, gut, meine Lieben, so schlimm war es gar nicht, oder? Der Titel hat sogar mir gefallen. Ja, ich sag euch ganz ehrlich, von Heavy Metal habe ich nur 2 Songs auf der Festplatte. Ist so, weil ich die absolut gar nicht mag. Aber ja, da gibt es schon Titel, die sind wirklich noch, sag ich mal, okay. Ne? So, wir machen jetzt weiter.

Ja, habt ihr das gemerkt? Der Titel hatte irgendwie eine Macke, oder? Zum Schluss ging er mal laut, mal leiser. Also an meine Technik hier hat das nicht gelegen. Manchmal liegt es auch ganz allein an dem Titel. So, meine Lieben, da ich eine Frau bin, also das denke ich doch mal, ja. Und haben wir jetzt das Thema Männer. Kennt ihr das? Herumliegende Socken im Wohnzimmer, chronische Vergesslichkeit beim Einkaufen. Ja, das kenne ich irgendwoher. Und natürlich der weltberühmte, absolute lebensbedrohliche Männerschnupfen. Ach ja, jetzt wird er mich bestimmt alle hassen. Und jede Frau kennt diesen kleinen Alter oder diesen kleinen Alltagsklischee. Aber Hand aufs Herz, ohne die Herren der Schöpfung wäre es doch auch ziemlich langweilig, oder? Also ich würde sagen, ja. Und die Männer, die können ja auch nicht ohne uns, ohne die Frauen, nicht? Und die österreichische Powerfrau Adriana nimmt die Männer mit ihrer aktuellen Single mit ganz viel Augenzwinkern und ein ordentlicher Portion Humor, ja, aufs Korn, schmeißt die Hände nach oben und feiert das charmante Chaos des Zusammenlebens, ja, zwischen Mann und Frau oder zwischen Mann und Mann. Hier ist für euch die Adriana mit ihrem Titel Männer, Männer.

Tja, meine Lieben, abwechslungsreich muss das Programm sein. Dann klappt's auch mit den Nachbarn, sagt man immer so gut, ne? So, ich habe jetzt für euch den Song Superstar und ist eine Eurodance- und Trance-Single der deutschen Sängerin Roller Girl, also Nicole Saff, die am 18. September 2000 veröffentlicht wurde. Und der Track wurde von ihrem damaligen Ehemann, dem bekannten deutschen Erfolgsproduzenten Alex Christensen, U96, zusammen mit Peter Könemann produziert. Und den habe ich jetzt für euch. Und dann werden wir uns den mal anhören. Roller Girl mit Superstar.

0: Ja, meine Lieben, eigentlich zur vollen Stunde der Daily-Update, aber den können wir jetzt machen, ist ja nicht schlimm. Wir haben es 21 Uhr und 17. Also der Daily-Update heute vom 3.10.2026.
1: Hier ist das Daily-Update am Tag der Deutschen Einheit, damit einen schönen Samstag zusammen. Ja, heute ist Tag der Deutschen Einheit und damit bundesweiter Feiertag. Seit dem 3. Oktober 1990 gehört Deutschland wieder zusammen. Und in diesem Jahr fällt dieser Feiertag ausgerechnet auf einen Samstag, nächstes Jahr auch noch auf einen Sonntag und für viele damit also kein zusätzlicher freier Tag. Das mit dem freien Tag klappt dann erst 2028 wieder. Aber Feiertag bleibt Feiertag. Die meisten Geschäfte bleiben geschlossen und gefeiert wird dieses Jahr groß in Bremen. Mit Bürgerfest, Ländermeile und Konzerten. Ein schöner Tag also, um Einheit und Freiheit zu feiern. Wir wünschen also einen schönen Feiertag zusammen. Heute vor 57 Jahren bekam Berlin eines seiner bekanntesten Wahrzeichen. Am 3. Oktober 1969 wurde der Fernsehturm in Ost-Berlin fertiggestellt. Mit rund 365 Metern Höhe war und ist er damals wie heute kaum zu übersehen. Die markante Kugel hoch über der Stadt gehört längst zur festen Berliner Skyline. Ein Bauwerk aus DDR-Zeiten, das heute zu den berühmtesten Sehenswürdigkeiten der Hauptstadt zählt. Ja, come on everybody, heute wird Chubby Checker 85 Jahre alt.

Geboren wurde der US-amerikanische Rock'n'Roll-Sänger am 3. Oktober 1941. Er klingt bis heute einfach nach Rock'n'Roll und auch mit seinen heutigen 85 Jahren darf er ruhig einfach mal die Hüften kreisen lassen. Happy Birthday! Heute hat auch Max Giesinger Geburtstag, er wird 38 Jahre alt. Bekannt wurde der Sänger 2012 bei The Voice of Germany. Dort schaffte er es bis auf Platz 4 und danach startete er trotzdem so richtig durch. Mit Songs, die einfach im Radio rauf und runter liefen und laufen und auch ziemlich schnell im Kopf bleiben.

0: Heute ist er Sänger, Songwriter und auch Musikproduzent.
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0: Ganz nebenbei hat er natürlich heute auch Geburtstag. Happy Birthday, Max Giesinger. Und das war das Daily Update vom 3. Oktober, dem Tag der Deutschen Einheit, dieses Jahr ausgerechnet auf einem Samstag. Selten war ein ganzes Land so vereint wie heute, denn alle denken sich, frech, einen Feiertag auf einen Samstag zu legen. Schönen Tag euch. Sven Weikam, Daily Redaktion.
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So, weiter geht's mit dem nächsten Titel. Jetzt habe ich wieder einen deutschen für euch und dieser Titel heißt Ich mach das alles nur für dich und ist eine am 6. Februar 2026 veröffentlichte Popschlager-Single des deutschen Sängers Alexander Ferro. Ja, und die über das Label Greo oder Grigio Record erschienen ist. Und der Song läutet offiziell ein neues Kapitel in die Karriere des Sängers ein und die sogenannte Ferrophonik-Ära. Und mit diesem Sound bricht er zu neuen musikalischen Ufern auf und zeigt seine künstlerische Weiterentwicklung. Ja, lieber Alexander, den hören wir uns jetzt an. Da werden wir hören, wie weit du dich entwickelt hast. Das machen wir, ne? Liebe Hörer, genau. Ich mach das alles nur für dich.

Ja, mein Lieben, zu diesem Titel soll eigentlich eine Anmoderation kommen, aber da die Harmonie wieder träumt, ne? Ich sitze hier immer und höre die schöne Musik zu. Ich bin da wirklich richtig voll vertieft. Also tut mir wirklich sehr leid. So. Ach ja, und der Titel passt ja so schön dazu, ne? Jetzt der letzte deutsche Titel und auch die letzte Ansage. Einfach machen ist eine motivierende Popschlager-Single des deutschen Sängers Alexander Martin, die am 16. Januar 2026 über das Label Osnaton Records veröffentlicht wurde. Und der Sohn des legendären Schlagersängers Andreas Martin setzt mit diesem Abtempo Nummer eines starken Zeichens für mehr Optimismus und Tatkraft. Ja, lieber Alexander Martin, jetzt darfst du einfach machen.

Ja, meine Lieben, jetzt kommen wir zum letzten Titel und den lasse ich dann so laufen. Nochmal Informationen für Montag. Montag gibt es natürlich ein Interview. Werbung ist raus. Ja, wer die Werbung gelesen hat bei mir, der weiß schon, um wem es geht. Und da freue ich mich. Da freue ich mich richtig drauf. Ja, auch eine Ikone, ein Schauspieler, ein Künstler, ein Songwriter. Ja, Texte schreibt er selbst. Also er ist sehr bekannt und auch, ja, schon etwas älter. Aber ich denke mal, die Werbung habt ihr selber schon gelesen oder geht einfach gucken, ne? Schnüffelt ein bisschen, dürft ihr neugierig sein, was Montag bei mir alles so passiert. So, bitteschön, der letzte Titel, Bridge Eyes.

Ja, meine Lieben, es war schon wieder. Der Samstagabend ist für mich vorbei. Ich wünsche euch einen wunderschönen Abend und morgen natürlich einen schönen Sonntag. Und ich sag mal, bleibt gesund oder werdet gesund, wer krank ist. Denn es ist ja auch Grippewelle im Umlauf. Ja, also toi, toi, toi. Ich klopfe mal auf Holz. Ich hatte jahrelang keine Grippe. Ne? Ja, dann sage ich mal, vielen herzlichen Dank fürs Zuhören an alle Hintergrundlauscher und wir hören uns für Montag wieder um 20 Uhr. Da freue ich mich mit einem Interview, wie ich schon erwähnt habe. Tschüss, ihr Lieben. Wir hören uns.

Einen wunderschönen guten Abend wünsche euch euer Banana Joe oder Cactus Joe. Jep, jep. Die Boxen werden wieder entstaubt. Achtung, Achtung. Die Boxen werden entstaubt, ja. Ich hoffe, euch geht es gut. Oh ja, was haben wir denn? Samstag. Ja, so ist das.

0: Ja, da fangen wir mit unserer Anti-Bass-Therapie an. Mit Agarfaced und ja, let's go!
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Ich begrüße die neuen Zuhörer, die ich gesichtet habe. Und weiter geht es mit Love Generation.

Nein, lieber Upi, ich schranze nicht. Ich mach nur Boxen entstauben. Hehe. 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

Ja, nachdem die Boxen jetzt halbwegs entstaubt wurden, dann machen wir weiter mit The Purge und Odd Wave.

Ja, nach diesem Wunsch, das ist Open Susan Abracadabra, kommt der Musikwunsch von der Kura.

Ja, jetzt sind wir sicher, dass die Box in den Staub sieht nach einer guten Stunde. Und wir machen noch weiter mit Wise von Soundwash. Ich hoffe, euch geht es noch allen gut.

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1: Und jetzt drei Hits am Stück.

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Da bin ich wieder. Ich musste meine kleine Raucherpause machen. Ich begrüße alle Neuen im Hintergrund, die zuhören. Und ja, weitermachen wir mit Soundwash und Stay With Me.

Ja, bevor meine Sendung zu Ende ist, dachte ich, dass ich noch eine drauflege mit Dr. Peacock und Vivra Frenchcore.

Ja, und da der Opi in Discord das Lied so schön fand, habe ich noch eins, aber mit Sefa und Fate, Dr. Peacock, World of Dream. Viel Spaß beim Träumen.

receive. Ja, machen wir weiter mit Turn Back the Tide. Und danach kommt schon... Oha, ja, ja.

bedanke mich im World Wide Web und alle, die zugehört haben. Ich hoffe, die Boxen wurden entstaubt. Und jetzt haben die Boxen wieder Anrecht, wieder Staub zu nehmen bis nächste Woche. Dann ist euer Banana Joe wieder da und entstaubt sie für euch.

0: dann wünsche ich euch eine gute Nacht. Schlaft schön. Und jippa. Sende Studio Ketten ist Belgien. Sagt ciao, ciao. Vivi, au revoir.
1: DEFCON 1.